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1: Regional Voices, das Thema Gesundheit. Mein heutiger Studiogast wird sie jetzt kurz und knapp selber vorstellen. Ich würde dich gern bitten um deinen Namen, dein Alter und woher du denn kommst.
2: Ich bin die Waltraud aus Scharnstein im Almdahl und ich werde heuer 75.
1: Waltraud, erstmal herzlichen Dank für deine Bereitschaft. Wir werden uns jetzt da durch 5 Themenbereiche durchhandeln. Und das erste Thema ist: Was bedeutet Gesundheit für dich ganz persönlich?
2: Gesundheit ist für mich, dass ich mich frei bewegen kann, dass der Körper funktioniert, dass man gut geht. Und dass ich mit Menschen in Verbindung sein kann, wo ich ein gutes Gefühl habe. Das ist für mich Gesundheit. Krankheit segiert dann hin und wieder. Aber dann ist wichtig, dass man was tut.
1: Meine Anschlussfrage wäre nämlich gewesen, und vielleicht kannst du da noch ein bisschen was Konkretes dazu sagen: Ist Gesundheit für dich vor allem die Abwesenheit von Krankheit oder gehört da noch mehr dazu für dich?
2: Nein, da gehört unbedingt mehr dazu. Die Abwesenheit von Krankheit wünscht sich jeder. Aber ein erfülltes Leben, das ist mehr. Und das ist dann das, dass man zufrieden ist, dass man glücklich ist, dass man mit Menschen umgeben ist, die einem gut tun. Und dann ist ein leichtes Leben.
1: Würdest du mit einem Satz sagen, dass Gesundheit ein leichtes Leben ist?
2: Gesundheit im Gesamten gesehen, ja.

0: Das nächste Themengebiet heißt Gesundheit im eigenen Alltag. Waltraud, gibt es Dinge, die du bewusst für deine Gesundheit tust, zum Beispiel?
1: Ja, eigentlich sehr vieles und es macht mir eine Freude, wenn ich das gemacht habe. Dazu gehört, seit über 40 Jahren tue ich in der Früh kneppen, heiß-kalt duschen. Vorher gibt es Morgengymnastik. Ich habe auch schon mal einen Bandscheibenvorfall gehabt und ich habe mich ein paar Mal verletzt und überall habe ich in der Physio Übungen gelernt, wo ich festgestellt habe, das kann was, wenn ich das jeden Tag mache. Mittlerweile ist es halt so, dass ich jeden Tag die erste Übungsreihe im Bett mache, dann gehe ich auf die Matte und dann gehe ich ins Bad. Da habe ich dann Theraband und Theraschnur und Stab und Hanteln, bis ich geturnt und geduscht habe und fertig bin zum Weggehen, brauche ich fast 1,5 Stunden. Aber ich bin ja in Pension und das ist mir wert.
0: Du hast vorher gesagt, das hast du aber schon vor deiner Pension angefangen, oder? Also du
1: hast
0: das auch in deinen Alltag integriert, während du noch berufstätig gewesen bist.
1: Ja, das war oft nicht so einfach, weil ich habe um 7 Uhr angefangen. Das heißt, ich bin um 4:15 Uhr aufgestanden, damit ich das alles machen kann und dann in Ruhe einen Kaffee trinken. Und da habe ich schon immer Zeit für mich haben wollen. Aber das ist eine Entscheidung im Kopf.
0: Waltraud, glaubst du, dass die eigene Lebensweise einen Einfluss darauf hat, wie gesund man ist? Und wenn ja, welchen?
1: Ich bin da überzeugt davon, dass das so ist. Ich glaube, dass man mehr Lebensfreude entwickeln kann. Wenn ich dann das denke, dass ich in der Früh dann geturnt, geduscht und angezogen bin und man denkt so, und jetzt tue ich das oder das, da ist Energie da, weil ich eben schon so viel da habe. Es ist nicht jeden Tag ganz lustig. Aber ich muss sagen, es gibt keinen Tag, wo ich nichts tue. Außer ich bin wirklich krank. Das darf mein Körper. Ich sage, wenn er mal krank wird, dann darf er das. Dann entwickelt er Antikörper und dann sind wir wieder fit.
0: Und du hast jetzt von deiner praktisch körperlichen Betätigung gesprochen. Gehört zu einer gesunden Lebensweise sonst noch was dazu?
1: Natürlich, die Menschen, mit denen man in Verbindung ist. Es tut einfach ganz gut, wenn man mit wem wirklich für einen selber gute Gespräche führen kann, wenn da eine Verbindung zum Spüren ist. Mir macht dann Musik sehr Spaß. Ich spiele in einem Akkordeonorchester mit. Das ist alles pure Lebensfreude.
0: Danke vielmals.

0: Der nächste Themenbereich zum Thema Gesundheit ist die Vorsorge und die Prävention. Waltraud, was verbindest du mit dem Begriff Prävention, beziehungsweise weißt du, was dieser Begriff überhaupt bedeutet? Kannst du mit dem was anfangen?
1: Mittlerweile ja. Ich habe das auch immer, ich sage so richtig, auf die leichte Schulter genommen, weil solange nichts weh tut, ist ja auch nichts erforderlich. Meine Prävention ist eben schon sehr lang das Kneipen. Das habe ich von meinem Papa schon gesehen. Wenn man das einmal gewohnt ist, das ist eine unglaubliche Wirkung im Körper. Und mir ist vor einigen Jahren wirklich schlecht gegangen. Ich habe da sehr viele Medikamente genommen und bin dann auf einen Weg gekommen, wo ich dann lernen habe dürfen, dass ich für mich was tue. Auch wenn mir nichts weh tut. So dass ich meinen Körper mit Gutem füttere, so nenne ich es jetzt einmal. Und das ist eine unglaubliche Geschichte.
0: Wie würdest du, also was bedeutet Prävention für dich? Was heißt das für dich?
1: Prävention heißt für mich, im Körper und im Geist so stabil zu machen, dass man nichts mehr umhaut.
0: Beschäftigst du dich mit deiner Gesundheit eher dann, wenn etwas nicht stimmt oder auch, wenn es dir gut geht?
1: Ich glaube, fast alle Menschen sind zuerst einmal in dem Vorwurf, solange mir nichts wehtut, brauche ich nichts tun. Für mich war dann eben der Bandscheibenvorfall, wo ich dann gewusst habe, ich habe das wieder so hinbracht, dass es passt. Aber darum tue ich jeden Tag Turnen. Und das ist auch Prävention. Und ich gebe meinem Körper Vitalstoffe, damit er über alles hat, was er braucht. Und das hätte ich vor 10, 15 Jahren wahrscheinlich noch nicht da.
0: Was könnte deiner Meinung nach Menschen dabei helfen, sich stärker mit ihrer Gesundheit und auch der Vorsorge auseinanderzusetzen? Hast du da eine Idee?
1: Also ich erzähle es auch jetzt für Menschen, wie es mir jetzt geht, weil ich meinen Körper gut versorge und für meinen Körper viel tue. Es gibt natürlich auch viele, die sagen, was jeden Tag tun, das lernst du, wenn da was weh tut. Und dann ist es die Eigenverantwortung, weiter zu tun oder auch nicht.

0: Im vierten Themengebiet geht es darum, wer denn für die Gesundheit verantwortlich ist. Meine erste Frage dazu lautet, wer trägt aus deiner Sicht Verantwortung für unsere Gesundheit? Sind es wir selbst? Sind es die Ärzte und vielleicht auch andere Gesundheitsberufe? Die Politik? Die Gesellschaft? Wer ist deiner Meinung nach verantwortlich für unsere Gesundheit?
1: In erster Linie ich für mich und du für dich. Wir brauchen unsere Ärzte. Es ist Unglaubliches, was die Schulmedizin leistet. Aber es gibt da im Alltagsleben für die Wehwehchen was anderes. Und die Politik kann nicht für meine Gesundheit verantwortlich sein, ist meine Meinung. Die Rahmenbedingungen mit Ärzten und Krankenhäusern, ja, es ist oft nicht so einfach, aber am schönsten ist, wenn man es nicht braucht.
0: Wie schaut so die gesellschaftliche Zuständigkeit aus?
1: Ich habe einmal einen Vortrag von einem Arzt gehört, der sich ganzheitlich beschäftigt. Der hat gesagt, 99% der Menschen geben, wenn sie die Tierklinke beim Arzt in der Hand haben, die Verantwortung ab. Und sagen, gib mir. Und es gibt ja, es hört man immer wieder, Menschen, die glatt beleidigt sind, wenn einer der Arzt nicht ein Rezept verschreibt. Und da ist die Verantwortung abgegeben.
0: Und können wir uns gesellschaftlich unterstützen? Also ich möchte gerne nochmal zurück auf die Gesellschaft. Gibt es dort gesellschaftliche Zuständigkeit?
1: Ich kenne auch Gruppen, die sie selber zusammen da haben, die sie gegenseitig unterstützen mit Wissen und Möglichkeiten. Aber die Entscheidung muss jeder selber treffen, was er tut.
0: Wenn du an das österreichische Gesundheitssystem denkst, hast du das Gefühl, dass es sich ausreichend darum kümmert, Menschen gesund zu erhalten? Oder geht es da eher hauptsächlich darum, Krankheiten zu behandeln? Also wie nimmst du das österreichische Gesundheitssystem wahr?
1: Naja, ins Krankenhaus geht man, wenn man krank ist. Ein Gesunder geht einmal nicht ins Krankenhaus. Und wenn wer aus seiner Sicht gesund ist und dann nur das erkennen kann, dass er präventiv für seine Gesundheit was tut, dann glaube ich, wäre das der bessere Weg. Und das Krankheitssystem kann sich nicht um meine alltägliche Gesundheit kümmern. Wenn ich einen Unfall habe, dann ist das ganz wichtig und auch gut, wenn wir im Krankenhaus oder vom Arzt versorgt werden.
0: Wenn ich jetzt das österreichische Gesundheitssystem, so ist es formuliert hier, noch einmal ansprechen darf, kehren für dich zum österreichischen Gesundheitssystem nur Ärzte oder gibt es da auch noch was anderes, was dazu gehört?
1: Für mich ist da zum Beispiel mein Physiotherapeut ganz, ganz wichtig, der mir immer wieder, wenn ich ein Wehwehchen habe, eine neue Übung zeigt. Und ich die halt dann wirklich jeden Tag mache. Auch die Masseure können da Unglaubliches leisten. Aber ich glaube, es ist eben das Wichtige ist das, dass man dann für sich selber Verantwortung übernimmt und was in die Richtung weiter tut, weil sonst verändert sich ja nichts. Und um im Leben was zu verändern, müssen sie Gewohnheiten verändern. Wenn ich eine Gewohnheit weglasse und dafür eine bessere Gewohnheit mir aneigne, kann sie in meinem Leben was zum Besseren verändern.
0: Und gibt es deiner Meinung nach genügend Angebot, um zum Beispiel so gesunde Gewohnheiten im Leben zu etablieren. Also findet man im österreichischen Gesundheitssystem Angebot, um zum Beispiel überhaupt zur Selbstverantwortung übernehmen zu können. Also dass ich Ideen kriege, Impulse kriege, ein Angebot habe, so wie du jetzt sprichst von einem Physiotherapeuten, der dir was sagt, oder von einem Masseur. Oder also gibt es da in diesem Gesundheitssystem deiner Meinung nach?
1: Ich habe da im System nicht so wirklich gesucht oder geschaut, sondern in meinem Leben sind immer wieder Menschen in mein Leben gekommen, wo ich gewusst habe, da führt ein guter Weg hin. Und den bin ich dann gegangen. Und ich glaube, das unterschätzt man immer wieder, die Begegnungen mit Menschen, was daraus werden kann.

0: Waltraud, wenn man krank wird, der fünfte Bereich zum Thema Gesundheit. Wenn man krank wird, was ist da dein erster Schritt bei einer nicht akut gefährlichen Krankheit? Also zum Beispiel Husten, Erkältung, also eher so nicht alltägliche Geschichten, aber was, wo man jetzt nicht akut gefährdet ist.
1: Ja, da möchte ich sagen, ich bin als Kind ganz anders erzogen worden, wenn ich da mal Husten gehabt habe oder Halsweh, hat halt meine Mama gesagt, da musst du ein wenig was nehmen. Also ich bin als Tablettenkind groß geworden und habe dann auch meinen Körper wirklich echt gefordert oft. Ich habe Grippetabletten genommen und Tennis gespielt, bis ich irgendwann erkannt habe, das sind Sachen, die sind nicht gescheit. Und mittlerweile ist das ganz anders. Ich brauche und nehme überhaupt keine Tablette. Und wenn ich sowas habe, dann habe ich halt so meine Hilfsmittel, die ich in Eigenverantwortung mir besorge und dann nehme. Und da komme ich ganz, ganz gut über die Runden.
0: Das heißt, hast du da alternative Geschichten? Sind das Hausmittel? Sind das, also, wenn ich da überhaupt nachfragen darf, also gibt es da sowas, weiß ich nicht, wie ein Tee zum Beispiel bei dir? Oder was machst du da als ersten oder als eine der ersten Schritte?
1: Also wenn ich Halsweh habe, ist mein erster Schritt zum Kühlschrank und da habe ich eine Flasche mit CDL drin und da richte ich mir ein Wasserl her und dann tue ich da gleich ein paar Mal gurgeln. Habe ich beste Erfahrungen. Aber das habe ich auch. Ich habe Menschen kennengelernt, die in einer Gruppe sind und von denen habe ich das erfahren. Wenn man das nicht wer sagt, kommt man nicht zu dem. Oder ich hätte mir das auch nicht traut, wenn ich nicht wen gehabt hätte, der gesagt hat, du, das passt, das kannst du machen. Oder bei meinen Bandscheiben, meine Bandscheibenvorfall, der bleibt, ich bin ja nicht operiert worden. Und manchmal zwickt es halt ein wenig. Und da habe ich dann mein DMSO mit Magnesiumöl. Das sind für mich die Hilfsmittel. Und mit den Tees natürlich. Für einen guten Geschmack habe ich daheim immer eine Minze. Im Sommer hole ich die frisch von der Terrasse. Die habe ich in einen Topf. Einen macht man einen Minzetee. Ich habe auch einen Artemisia-Stock. Dann trinke ich wieder Artemisia-Tee. Und ja, und in erster Linie, wenn ich mich nicht wohlfühle, wenn ich das spüre, dass ich nicht fit bin, Ruhe geben, niederlegen. Und da bin ich sehr dankbar. Ich kann das wirklich gut. Wenn es schön ist draußen, ich habe da nicht das Gefühl, boah, jetzt kann ich nicht rausgehen. Nein, das ist dann so. Dann mache ich mir halt drin einen schönen Tag auf der Couch. Und wenn ich wirklich Fieber habe, dann bleibe ich im Bett.
0: Waltraud, wann gehst du zum Arzt? Also wo würdest du sagen, wo ist da jetzt die Grenze? Also inwieweit sorgst du sozusagen selber für deine Genesung? Und wo ist aber dann der Schritt zum Arzt? Wann gehst du dann zum Arzt?

bewegt. Der Gedanke dahinter ist, dass hinter diesen vermiedenen Bewegungen oft eine bestimmte Problematik steckt. Man braucht eine Weile, wenn man, so wie ich, von einer Tanzausbildung kommt, dass du überhaupt den Blick völlig anders auf die Gruppe richtest und auf den Einzelnen. Und natürlich gibt es da auch Reflexionsphasen, was du sonst nicht hast in dieser Form. Weil du sprichst über deine Gefühle. Das ist ja kein Thema in der Ausbildung zur Tänzerin. Und es ist angelehnt an die psychoanalytische Theorie. Und du kannst an der Entwicklung der Beweglichkeit einer Person erkennen, wenn sie sich von einer Problematik lösen kann. Und du spiegelst dir zurück, was du gesehen hast. Also zum Beispiel ein Auftrag lautet, man soll abwechselnd die Füße bewegen oder die Arme in den Raum kommen oder am Platz. Da kannst du der Person sagen, du hast dich lieber am Platz bewegt und du bist lieber am Rand geblieben. Also man spiegelt ja sozusagen das, was man sehen konnte. Sie kann darauf antworten, warum sie das nicht will. Das heißt, das ist ein ganz anderer Ansatz. Aber das finde ich eben das Faszinierende bei der Bewegung, dass man da ganz unterschiedliche Gesichtspunkte haben kann und Blickrichtungen. Und natürlich gibt es da verschiedene andere Aspekte, was für sich in Kontakt treten. Ja? Wie passiert das? Womit startet man und so weiter? Also kriegt alles Bedeutung. Und du bist diejenige, die das ihnen spiegelt. Nicht bewertet. Ja, sondern du bist am Rand gestanden, du bist in die Mitte gegangen, du hast viele Kontakte gehabt, du hast eher weniger Kontakte gehabt oder du hast nur einzelne ausgesucht und so weiter. Da muss man auch aufpassen, wie man das formuliert. Und ja, also ich kann immer nur sagen, was die Leute zurückgespiegelt haben. Ich hätte das sollen, glaube ich, 2 Semester machen. Ich habe es 7 Jahre gemacht. Die wollten das haben. Dann habe ich es müssen aufgeben, weil ich die Masterleute übernommen habe. Genau zur gleichen Zeit, Mittwoch, 18 Uhr.

es war eine Studie, wo man untersucht hat, ob das einen Einfluss hat auf den Krankheitsverlauf von Krebspatienten, wenn sie noch etwas Zusätzliches zu der medikamentösen Behandlung machen. Und da konnten sie sich verschiedene Aktivitäten aussuchen, also einen Malkurs oder, und die haben sich für den Tanzkurs entschieden. Also es ist oft so, dass die Leute zu Erkenntnissen gelangt sind in diesem künstlichen Rahmen, wie ihr Verhalten sich in der Familie abspielt. Und bei vielen war der Fall, dass sie sich da für die Familie aufgeopfert haben und so weiter und eigene Bedürfnisse zu wenig berücksichtigt haben. Und das war eine wichtige Erkenntnis. Und zwar ist es so, dass das nicht immer die Kursleiterin sagen muss, sondern das können auch die anderen sagen, hör mal, du bist ja da, hast dich reinspannen lassen und so weiter. Also das waren wichtige Informationen für die. Oder eine Last übernehmen, zum Beispiel, ist auch ein Thema. Kann ich überhaupt so viel loslassen, dass ich das behaupten kann, ich kann mein Gewicht jemandem überlassen? Ja, das ist eine schwierige Frage manchmal. Aber es tut gut, den Leuten das zu erleben. Ja, sie erleben dann den Körper ganz anders. Und dass der Körper etwas spiegeln kann, was sich in ihrem Inneren abspielt. Also das ist sehr interessant. Und für mich war das dann oft schwierig, wenn ich nach so einem Wochenende in meinen Unterricht gekommen bin. Dann habe ich die wieder um die Bewegung geschickt, dass ich da den Fokus wieder zurücknehme und andere Dinge beachte.

Ich habe gesagt, die Ausbildung bei der Kladek ist wirklich ein Schatz für mich, aus dem ich für verschiedene Richtungen etwas ziehen konnte. Das kann ich echt so sagen. Und es war irgendwie auch eine Begegnung mit künstlerischen Maßstäben. Und es war überzeugend für mich. Oft kann man das erst hinterher sagen. Wenn du drinnen steckst, dann nimmst du das hin und rennst hin jeden Tag um 8 Uhr in der Bodenlage. Ja? 2 Stunden. Da reflektierst du noch nicht so. Das kannst du erst hinterher irgendwie ermessen, was das in dein Leben gebracht hat. Jeden Fall in mein Leben hat es irgendwie künstlerische Maßstäbe gebracht. Sie hat immer nur gesagt, was wir machen sollen, also was ich loslassen oder anspannen. Also das haben wir viel trainiert, da ist sie nicht vorangestanden und hat das vorgeführt.

Rhythmik kann so vielerlei sein. Es kommt darauf an, wo man mit Rhythmik arbeitet. Es hat eine künstlerische Seite, es hat eine pädagogische Seite, es hat eine Seite, die auch in der Sonderpädagogik eingesetzt wird. Und es ist einfach eine Arbeitsweise, die mit Bewegung arbeitet und Potenziale entwickelt, sei es bei Leuten mit Handicap, sei es mit Kindern, mit Erwachsenen und mit verschiedenen Zielgruppen. Aber das Wesentliche ist die Bewegung mit Musik für mich. Und durch die Musik wird so vieles stimuliert, was man ohne die Musik nie in diesem Maße erzielen würde bei den verschiedenen Gruppen. Und diese beiden Elemente, Musik und Bewegung, gekonnt einzusetzen, wie das in der Rhythmik passiert, bewegt etwas in den Menschen. Und das kann in die künstlerische Richtung gehen und das kann in die heilpädagogische Richtung gehen. Ja. Aber es ist sozusagen ein Stimulans für die persönliche Entwicklung. Ich will das so allgemein lassen, damit es zu verschiedenen Zielgruppen passt.

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1: Ja, grüß euch, da ist der Peter Lichtgottler hier auf Radio B138. Mit der Sendung Lebendige Stille. Ich freue mich, dass ich die Sendung wieder machen darf. Und heute geht es zum Thema Grenzen. Grenzen sind jetzt gemeint, in dem Fall halt nicht so körperlich, sondern eher, man könnte vielleicht sagen, energetische Grenzen, also mein Raum einnehmen, mein Raum in mein Leben. Und das ist schon ein bisschen ein Thema unserer Zeit. Wann gehen Grenzen gesetzt? Warum soll ich das überhaupt machen? Und wie gehen wir um mit einem Nein? Und was, wie geht es uns da, wenn wir sich denken, ich darf da jetzt einmal Nein sagen? Was bedeutet das für mich? Wie gesagt, heute geht es um Grenzen und oftmals denkt man sich vielleicht gleich da an irgendwelche Trennungen und Abstände und an Mauern und. Und das so ist aber irgendwie gar nicht gemeint, sondern ich meine das, dass ich innerlich die Einstellung habe, da bin ich und das ist mein zugehöriger Raum, der einfach da ist. Das ist, wo meine Bedürfnisse Platz haben, meine Energie Platz hat, meine Zeit Platz hat, ohne jemand anderes Grenzen zu missachten. Das sind gleich Pro und Contra beieinander. Zu dem Thema möchte ich aber gleich mal eine Nummer spielen. Das ist der Kurt Ostbahn und die Chefpartie. Viel Spaß.

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1: Ja, hallo und willkommen zurück hier bei Lebendiger Stille auf Radio B138, heute zum Thema Grenzen setzen. Und da ist ja grundsätzlich immer die Frage, darf ich das überhaupt, darf ich Grenzen setzen und auch darauf achten, dass die nicht überschritten werden. Da würde ich mir sagen, ja, das ist, glaube ich, eine ganz wichtige Sache, das zu lernen, weil im ersten Teil möchte ich ein bisschen darüber reden, dass seine Grenzen setzen und gesund Nein sagen zu können schon für mich gut zusammenkehren. Also es gibt sowas wie eine innere Einstellung, und wenn ich in der klar habe, dass Dinge, die mir nicht gut tun, Dinge, die ich einfach gerade nicht machen will, auch sagen darf. Ja. Da kommen natürlich gleich ein bisschen Ängste zum Vorschein, aber ich sage jetzt mal, im Privatbereich, wo mir nichts passieren kann, wo es nicht um eine Arbeit geht, oder darf ich sehr wohl Nein sagen und mir aber auch erwarten, dass die anderen das akzeptieren. Das Problem mit Akzeptieren ist aber dann, wenn ich mein Nein halbherzig bringe, was nicht heißt, dass ich schreien muss oder dass ich aggressiv werden muss, sondern dass ich einfach überzeugt bin, dass ich Nein sagen darf. Wenn das halbherzig kommt, dann wird das leider oft, ja, es wird schon fast ignoriert. Ja. Also jeder, der Kinder hat, weiß das, wenn ein Nein nicht klar ist, dann ist das sowieso schon mal vielleicht. Ja. Und wenn man sich selber gar nicht sicher ist, ob man da jetzt gerade Nein sagen will oder nicht, ja, dann ist das ja ein Jein. Und da kann ich mir dann nicht erwarten, dass das wer richtig akzeptiert. Aber ein klares Nein ist mir umgekehrt auch in einer Freundschaft lieber, wenn ich frage, ob er mir hilft und der trotzdem nicht Nein sagen und ist aber dann so halbherzig dabei, weil er eigentlich was anderes vorgehabt hat, dann ist es, glaube ich, unter erwachsenen Menschen schon eher klar, dass der dann sagt, nein, da geht's nicht oder ich kann nicht, und das muss jetzt kein triftiger Grund sein. Und ich glaube auch nicht, dass man sich mit einem gesunden Nein nachher dafür rechtfertigen muss. Ja, das ist aber so mit Nein Beistrich weil, und dann kommen Gründe, so auf die Art, wie wenn man vom Gegenüber dann hören möchte, ja, nein, hast du eh recht, unter den Umständen hast du einfach keine Zeit. Aber ich glaube, dass eine gute Beziehung unter Menschen das gar nicht Not hat, dass man sich da rechtfertigen und erklären muss. Man braucht nicht sagen, es reicht ein Nein. Ein klares Nein. Oder vielleicht dazu nur, es geht nicht. Oder ich darf dir gern helfen, aber ich kann nicht. Und das muss genügen. Wir müssen uns sowieso nicht so viel erklären, wie wir ständig tun. Aber wenn man dann das Nein sagen nicht so kann, weil man vielleicht es so drin hat, dass ein guter Mensch nicht Nein sagt, oder dass man das sowieso gewohnt ist, dass man nie das tun kann, was man eigentlich will, oder dass man eigentlich nie Nein sagen kann, weil man alle so gern hat und alle gern helfen möchte. Und dann sagt man halt so, passt schon und mache ich schon und geht schon und irgendwie schaffe ich das schon, ist aber dann schon ständig in einem gewissen Stress, dass man diese Zusagen dann alle erfüllt. Und da wird es dann irgendwie schon auch für die anderen komisch, wenn ich zusage und kann dann nicht. Wenn ich zusage, bin schon eine Stunde da, muss wieder weg, weil dort habe ich auch zugesagt und so weiter. Das finde ich für mich persönlich, ich weiß nicht, wie es euch damit geht, vielleicht überlegt euch das selber, aber ich finde es schlimmer, wie wenn wer Nein sagt. Also wenn ich zusage bei was oder wenn ein Ja kommt, dann muss das auch stehen. Und deswegen finde ich ein Nein für die Klarheit einer Beziehung ganz wichtig. Und ein echtes Nein, das braucht auch keine Härte, sondern das ist ein innerer Standpunkt. Ja. Und natürlich ist das Nein auch wichtig, um andere Grenzen zu setzen, nämlich das, wenn Leute zu weit gehen, muss ich klar Nein sagen können. Und da muss auch diese innere Haltung, innere Einstellung da sein, bis hierher und nicht weiter. das ist dann die Grenze für Leute, die dazu tendieren, Grenzen zu überschreiten. Gut, spielen wir, oder ich spiele die nächste Nummer, das ist Ich bin von Glasperlenspiel.

0: Ja, willkommen zurück auf Radio B138 bei der Sendung Lebendige Stille. Und heute geht es ums Thema Grenzen setzen. Und die Frage ist, warum tun wir das nicht oder warum tun wir das so wenig? Weil ich habe schon den Eindruck, dass Grenzen setzen nicht so einfach ist mittlerweile. Und für die, die sich da angesprochen fühlen, könnte man ja sagen, dass vielleicht hinter, wenn ich Nein sagen sollte, vielleicht auch eine Angst steht, dass ich dann vielleicht beim Chef nicht mehr so einen guten Stand habe, dass der Partner dann auch bei irgendwas Nein sagt. Ja, vielleicht ist das so ein Kinderschema, dass wenn ich bei der Mama nicht immer Nein sage, sie auch nicht immer Nein sagt. Oder da gibt es sicher viele Möglichkeiten, wo man selber ein bisschen schauen kann. Manche von uns glauben, dass Nein sagen sowieso egoistisch ist. Ja, oder und das finde ich, das ist der größte Irrtum. Also, dass man vielleicht glaubt, dass gute Menschen eh zu allem Ja sagen oder dass ein mitfühlender Mensch immer hilft. Aber da kann ich sagen, dass wenn man immer und jedem helfen will, irgendwie schon einmal ein Grad von Erschöpfung entsteht. Und man kann Menschen oder andere und seine Freunde nur dann helfen, wenn man selber gut dasteht. Das heißt, wenn ich gesund bin, wenn ich mental da bin, dann ist es super, wenn ich andere helfe. Aber nicht auf Kosten meiner Bedürfnisse, auf Kosten vielleicht meiner Zeit, meiner Familie, dass ich überall bin, überall mithilfe, aber nie daheim bin. Vielleicht kennt irgendwen, der das so macht. Überall am Helfen und daheim bleibt vielleicht sogar die Arbeit liegen. Und in der Arbeit ist es halt so, dass man da ja auch vielleicht geprägt ist schon, dass man, wenn man einmal Ja sagt, naja, ich springe eh, der Kollege ist krank, dann werden die Abstände immer kürzer, wo man gefragt wird, dann ist es nicht einmal in der Woche Einspringer, sondern dreimal in der Woche Einspringer und irgendwann ist man zwar für 20 Stunden eingestellt und arbeitet 50, das ist alles gut und schön, aber wenn man vielleicht auch eine Familie hat, die einen braucht oder wenn man genau die 20 Stunden arbeiten will, wenn man nur einen anderen Job hat, dann kommt man eigentlich richtig in der Zwickmühle. Und die dann aufmachen, wenn man zu oft Ja gesagt hat, das kostet wirklich viel Kraft. Und da ist eine Nein zur rechten Zeit schon sehr dienlich. Und sehr dienlich. Und es ist, glaube ich, unsere Aufgabe, zu spüren, wo unsere Grenzen sind. Und das ist auch nur irgendwie so ein Punkt, dass sie die wenigsten von uns überhaupt so weit spüren. Das klingt jetzt nicht so, sollte nicht so schlimm klingen, wie ich es gesagt habe. Manche, man weiß gar nicht, wo Schluss ist. Man glaubt eh, das passt nur. Und erst im Laufe der Zeit merkt man, wow, das wird mir alles zu viel. Das kann ich alles nicht. Ja. Man tut ja immer gern mehr, als was man möglich hat. Oder was zur Verfügung ist. Man macht sich Termine, wo man glaubt, die gehen sich in 8 Stunden aus und wenn man es dann leben will, kommt man drauf, das wären 10. Und das ist, glaube ich, jetzt nicht, natürlich, das ist jetzt gar nicht so absichtlich, das passiert halt einfach. Das Leben läuft anders, wie wir das planen. Manchmal geht es das eh aus, aber ich glaube, bei 10 Mal geht es das 7 Mal nicht so aus. Also sollte ich vielleicht auch mir das so einteilen, ich sollte mir auch meinen Tag und meine Energie so einteilen, dass ich damit klarkomme. Und da gehört auch dazu, dass ich bei gewissen Sachen halt sage, nein, heute nicht, morgen wieder oder das nächste Mal. Genau. Unsere eigenen Grenzen wieder zu spüren. Und dann kommt man natürlich zu dem Punkt, wenn ich meine eigenen Grenzen ein bisschen spüre und die auch selber respektiere. Das ist ja, glaube ich, dann der Punkt, auf den man dann kommt, ich muss meine eigenen Grenzen respektieren, meine eigenen Grenzen wahren. Wann ist es genug? Wann habe ich die Grenze erreicht meiner Leistungsfähigkeit oder wann habe ich die Grenze erreicht meiner Freizeit? und meiner Hilfsbereitschaft vielleicht sogar. Vielleicht. Es kann wirklich sein, dass du ja eh ein hilfsbereiter Mensch bist, aber neunmal ja, beim zehnten Mal, jetzt geht es gerade nicht. Ja. Und ich glaube, dann darfst du auf jeden Fall Nein sagen. Und dann sollte man auch Nein sagen. Man sollte wirklich selber schauen, dass man das in ein gutes Gleichgewicht bringt. Und wenn das funktioniert und die Menschen, die mich mögen und die dann draufkommen, dass die das Nein wirklich akzeptieren können und nicht besser sind und nicht mich dann ausschließen oder sonst irgendwas, dann bleiben nur mehr die über, die Grenzen sowieso absichtlich überschreiten. Die gibt es auch. Und da kann man dann wirklich klar einmal eine klare Grenze setzen mit einem richtigen Nein. Ja, und auch wirklich sagen, nein, das ist mir zu nah. Und bleib fern. Und das ich glaube, das Leid, ich meine, ich möchte jetzt nicht sagen, dass die das absichtlich im Sinne von bewusst machen. Ich glaube schon, dass das oft unbewusst runterrennt, dass man Grenzen überschreitet. Aber wenn ich schon im normalen Alltag bei Menschen, die mich mögen, denen ich vertraue, das nicht schaffe, dass ich Grenzen setze, wie tue ich mir dann, wenn wirklich wer von außen kommt, der mich vielleicht nicht kennt oder der einfach meine Grenzen überschreitet und ich dann dahin bin. Oftmals habe ich das Gefühl, wenn mir das passiert, dass ich dann einfach weg bin, ja, und einfach warte, bis das wieder vorbeigeht. Und das ist, da passt gleich einmal die nächste Nummer gut dazu. Das ist Astronaut, also fühlt man sich dann vielleicht auch ein bisschen. Der Sido und der Burani, viel Spaß damit.
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mit einem Nein, dass das dann, und wenn es dann kommt, dann ist das oft schon ein bisschen gelohnt oder ein bisschen aggressiv, wenn da wer schon gut auf die Nerven geht und du irgendwie das eh dann schon für dich gefühlt eh schon ewig aushältst. Und dann passiert nur mehr Kleinigkeit und dann kommt dieses Nein und mich freut es nicht mehr. Und das ist halt dann oftmals so überzogen, dass man erst recht wieder in das andere einrutscht, nämlich ein bisschen fast ein schlechtes Gewissen kriegt und sie denkt, das kann ich so jetzt nicht mehr machen. Das heißt aber nicht, dass das Nein nicht gestimmt hat. Ja, das heißt nur, dass man viel zu lange gewartet hat, dass sie das schon aufgelohnt hat. Und dann sagt man halt ein Nein zu einer Situation, die gar nicht so schlimm war, aber da hängen halt dann 20 Nas hinten nach, die nicht gekommen sind und die platzen dann alle auf einmal aus mir raus und somit ist das dann meistens ein bisschen eine überzogene Reaktion. Das ist aber nicht schlimm in dem Fall für das Konzept von meinen Grenzen setzen, sondern das sollte mich eher motivieren, das weiter zu probieren und weiter zu schauen, dass ich mir da nichts mitnehme ständig oder irgendwie dass ich irgendwas aufstauen muss. Ja. Und ich glaube, dass Grenzen setzen was Wichtiges ist für eine Freundschaft. Ja, eine gesunde Grenze ist wie eine Haustür. Du lässt auch die Tür nicht offen. Ja. Also dein Haustier. Du sagst auch nicht, kann einer kommen, wer will, sondern das ist wie, du klopfst bei der Haustür oder du läutst, dann machst du auf. Und wenn es gerade passt, sagst du, ja, komm einer. Und wenn du keine Zeit hast, sagst du sogar zum besten Freund, du, boah, jetzt geht's gerade nicht. Und somit ist die Grenze gesetzt. Und das finde ich, für mich ist das ein gutes Bild. Eine gesunde Grenze in mein Leben ist wie ein gesundes Haustier, wo ich bestimme, wann es aufgeht. Ich kann mich öffnen, wenn ich will. Ich kann die Tür auch wieder zumachen und sagen, nein, jetzt geht es gerade nicht oder heute geht es nicht. Ja. Und das möchte ich auch dann so schon schnell lassen, ein bisschen. Grenzen sind wichtig. Bei sich anfangen, wie sich das angespürt, wo sind meine Grenzen und dann langsam, geduldig beginnen, auch die Grenzen zu setzen, die anderen auch zu informieren, dass ich da jetzt gerade Nein sage und dass ich das auch darf. Du darfst Nein sagen oder ich darf Nein sagen und bin trotzdem ein liebevoller Mensch. Ja, und ich darf helfen, für andere da sein und trotzdem auf mich achten. Also Menschen, die es mit mir gut meinen, würden nie von mir verlangen, dass ich über meine Grenzen gehe, wenn ich ihnen helfe. Ja, wenn ich mit einer vollen Scheibe durch mit Erden nicht fahren kann, weil ich die Kraft nicht habe oder weil ich Kreuzweh habe, da der gute Freund das nie verlangen, sondern der darf mir was geben, wo ich helfen kann und trotzdem gesund bleiben darf. Gut, das war's von mir schon wieder. Die Zeit vergeht aber so schnell. Danke, dass ihr dabei wart. Danke, dass ihr zugehört habt. Ihr erreicht mich auf lebendiger Stille auf einer E-Mail-Adresse lebendig-stille@lichtkoppler.at und es gibt auch einen WhatsApp-Kanal und einen Insta-Kanal immer mit dem Titel lebendige@stille.at und ja, bis zum nächsten Mal hier auf Radio B138. Ich bin der Peter Lichtkoppler, der Sendemacher und ich wünsche euch alles Gute und eine schöne Zeit. Pfiat euch!

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